0: In den kommenden 2 Jahren droht eine Lücke von mehr als 22,5 Milliarden Euro. Das hat Bundesgesundheitsministerin Wacken der Rheinischen Post gesagt. Die CDU-Politikerin will demnächst Vorschläge für eine Reform machen, um die Finanznot zu lindern. In der Fußball-Bundesliga hat sich Dortmund mit einem Heimsieg gegen Frankfurt vorzeitig die Vizemeisterschaft gesichert. Der BVB setzte sich am vorletzten Spieltag mit 3:2 gegen die Eintracht durch. Fabian Schaffer berichtet.
1: Nach dem Blitzstart der Gäste aus Frankfurt durch ein Tor von Usun zeigte sich Dortmund unbeeindruckt. Gerassi, Schlotterbeck und Inacio trafen für den BVB. Der Anschlusstreffer von Burkhardt kam für die Eintracht zu spät, die damit einen weiteren Rückschlag im Kampf um die Europapokalplätze hinnehmen muss. Bei den Dortmundern wurden vor der Partie Julian Brandt, Niklas Süle und Sali Özcan sowie Sportdirektor Sebastian Kehl verabschiedet. Süle wurde in den letzten Minuten eingewechselt. Er beendet nach der Saison seine Karriere.

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1: Es ist teils klar, teils wolkig, aber meistens trocken. Stellenweise kann Nebel aufziehen. Die Temperaturen liegen zwischen 2 und 9 Grad. Tagsüber wird es insgesamt recht schön und trocken, nur an den Alpen könnten später einzelne Schauer oder Gewitter auftauchen. Im Norden wird es etwas kühler, sonst angenehm warm mit bis zu 25 Grad. Sonntag wird es dann wechselhafter, im Norden eher grau mit etwas Regen, im Osten und Südosten dagegen länger sonnig. Später ziehen vor allem im Südwesten Schauer und teils kräftige Gewitter auf. Temperaturen liegen zwischen 15 und 27 Grad.
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1: Ich bin Florian Klaus. Bis Mitte des Monats will Bundesgesundheitsministerin Wacken Vorschläge machen, wie in der Pflege gespart werden kann. Der Grund: In den kommenden 2 Jahren droht eine Finanzlücke von mehr als 22,5 Milliarden Euro. Dass die so groß ausfällt, liegt nicht nur daran, dass die deutsche Bevölkerung älter wird, hat Wacken der Rheinischen Post gesagt. Stattdessen hätten seit einer Reform vor fast 10 Jahren deutlich mehr Menschen Anspruch. Wacken nannte etwa Kinder mit ADHS. Nach dem vorläufigen Aus der Entlastungsprämie durch den Bundesrat hält Bundesfinanzminister Klingbeil an Finanzhilfen für die Bürger fest. Bei einem Besuch in Kanada hat er gesagt:
2: Wir haben als Bundesregierung für diese Entlastungsprämie geworben und wir sind uns auch einig, dass wir etwas für die Menschen machen wollen. Und dieser Weg wird weitergehen. Nochmal, die Hand ist ausgestreckt. Das Ziel muss doch sein, dass man sich da jetzt nicht in klein-klein zerlegt, sondern dass man jetzt schnell an die Bürgerinnen und Bürger ein Signal sendet. Wir wollen euch unterstützen mit den Ländern, mit den Arbeitgebern, mit den Gewerkschaften zusammen. Müssen Lösungen gefunden werden. Das steht für mich im Mittelpunkt.
1: Am Vormittag hatte die Länderkammer die geplante steuerfreie Beschäftigtenprämie von 1.000 Euro gestoppt. Der vorletzte Spieltag der Fußball-Bundesliga hat am Abend mit einem Dortmunder Heimsieg begonnen. Mit 3:2 hat der BVB die Gäste aus Frankfurt geschlagen und sich damit gleichzeitig die Vizemeisterschaft gesichert. Der Eintracht fehlen durch die Niederlage jetzt wichtige Punkte im Kampf um die europäischen Plätze.

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0: Insgesamt ist es heute recht schön und trocken, nur in den Alpen könnten später einzelne Schauer oder Gewitter auftauchen. Im Norden wird es etwas kühler, sonst angenehm warm mit bis zu 25 Grad. Am Sonntag wird es dann wechselhafter, im Norden eher grau mit etwas Regen, im Osten und Südosten dagegen länger sonnig. Später ziehen vor allem im Südwesten Schauer und teils kräftige Gewitter auf. Temperaturen liegen höchstens zwischen 15 und 27 Grad.
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0: Ich bin Florian Klaus. In der Pflegeversicherung droht in den kommenden 2 Jahren eine Finanzlücke von mehr als 22,5 Milliarden Euro. Das geht aus Äußerungen von Bundesgesundheitsministerin Wagen in der Rheinischen Post hervor. Bis Mitte des Monats will die CDU-Politikerin deshalb Vorschläge für eine Reform vorlegen. Thomas Bremser berichtet.
2: Dass die Menschen immer älter werden, ist nur ein Grund dafür, dass die Pflegekassen am Stock gehen. Hauptursache dürfte sein, dass vor fast 10 Jahren die Pflegestufen umgestellt worden sind. Leistungen gibt es seitdem häufiger und früher. Laut Ministerin Wagen hat sich die Zahl der Menschen, die als pflegebedürftig eingestuft werden, seitdem verdoppelt. Um die Finanznot der Kassen zu lindern, werden vermutlich Leistungen gekürzt oder gestrichen.
0: Im Ukraine-Krieg gilt seit ein paar Stunden eine Waffenruhe. US-Präsident Trump hatte sie kurz zuvor angekündigt, Russland und die Ukraine bestätigten die Abmachung danach. Dazu gehört auch ein Gefangenenaustausch. Russland erinnert heute an den Sieg der Sowjetunion über Nazi-Deutschland im Zweiten Weltkrieg. Dafür ist eine Militärparade in Moskau geplant. In der Fußball-Bundesliga hat sich Dortmund mit einem Heimsieg gegen Frankfurt vorzeitig die Vizemeisterschaft gesichert. Der BVB setzte sich am vorletzten Spieltag mit 3:2 gegen die Eintracht durch. Die Frankfurter hingegen mussten den nächsten Rückschlag im Kampf um die Europapokalplätze hinnehmen.

0: Insgesamt ist es heute recht schön und trocken, nur in den Alpen könnten später einzelne Schauer oder Gewitter auftauchen. Im Norden wird es etwas kühler, sonst angenehm warm mit bis zu 25 Grad. Am Sonntag wird es dann wechselhafter, im Norden eher grau mit etwas Regen, im Osten und Südosten dagegen länger sonnig. Später ziehen vor allem im Südwesten Schauer und teils kräftige Gewitter auf. Temperaturen liegen höchstens zwischen 15 und 27 Grad.
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0: Ich bin Florian Klaus. Guten Morgen. Bis Montag soll im Ukraine-Krieg eine Waffenruhe gelten. Diese Ankündigung von US-Präsident Trump haben der Kreml sowie der ukrainische Präsident Zelensky inzwischen bestätigt. Russland feiert den Jahrestag des Siegs der Sowjetunion im Zweiten Weltkrieg, unter anderem mit einer Militärparade in Moskau. Während der Waffenruhe sollen auch jeweils 1.000 Gefangene ausgetauscht werden. Die Chefin des Sozialverbands VdK Bentele trauert nicht so sehr um die im Bundesrat gescheiterte Entlastungsprämie für Arbeitnehmer. Die steuerfreie Prämie von 1.000 Euro, die Unternehmen zahlen können sollten, sei ohnehin kein verlässliches Instrument gewesen, um Menschen zu entlasten. Das hat sie dem Redaktionsnetzwerk Deutschland gesagt. Der Sozialstaat müsse eigene Strukturen schaffen, um in Krisenzeiten zu unterstützen, ohne von den Arbeitgebern abhängig zu sein. In der Fußball-Bundesliga hat sich Dortmund mit einem Heimsieg gegen Frankfurt vorzeitig die Vizemeisterschaft gesichert. Der BVB setzte sich am vorletzten Spieltag mit 3:2 gegen die Eintracht durch. Fabian Schaffer berichtet.
2: Nach dem Blitzstart der Gäste aus Frankfurt durch ein Tor von Usun zeigte sich Dortmund unbeeindruckt. Gerassi, Schlotterbeck und Inacio trafen für den BVB. Der Anschlusstreffer von Burkhardt kam für die Eintracht zu spät, die damit einen weiteren Rückschlag im Kampf um die Europapokalplätze hinnehmen muss. Bei den Dortmundern wurden vor der Partie Julian Brandt, Niklas Süle und Salih Özcan sowie Sportdirektor Sebastian Kehl verabschiedet. Süle wurde in den letzten Minuten eingewechselt. Er beendet nach der Saison seine Karriere.

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Du wirst ganz nass. Schon spät, komm. 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Du hast ihn verloren, als ich dir den Weg zeigen musste. Wer hat verloren? Du dich? Ich mich? Oder...

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1: In den letzten Monaten ist die Zahl der vermissten Personen dramatisch angestiegen. Die jüngste Veröffentlichung der lokalen Polizeibehörde berichtet von einem weiteren tragischen Fall. Es handelt sich um ein 19-jähriges Mädchen, das zuletzt vor 14 Tagen gesehen wurde. Die Polizei schließt die Möglichkeit nicht aus, dass es sich hier um ein Verbrechen handelt.

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3: Das Oldie-Antenne-Wetter. Zwischen Nordsee und Bodensee ein frischer Morgen mit maximal 10 Grad. Tagsüber zeigt sich dann oft die Sonne, später drohen dann im Südwesten in den Bergen einzelne Schauer oder Gewitter. Östlich der Elbe steigen die Temperaturen auf 16 bis 21 Grad, sonst auf sehr milde 22 bis fast schon sommerliche 27 Grad. In Kiel und Leipzig heute kühler mit maximal 16 Grad, 21 Grad werden es in Bonn maximal und 22 Grad in Augsburg.
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3: Ich bin Katrin Starnberger, es ist 6 Uhr. Guten Morgen. Die 1.000 Euro Entlastungsprämie sind erstmal vom Tisch nach der Entscheidung des Bundesrats. Bundesfinanzminister Klingbeil hält trotzdem an Finanzhilfen für die Bürger fest. Man werde mit den Bundesländern weiter im Gespräch bleiben, sagt er. Er will auch Arbeitgeber und Gewerkschaften ins Boot holen. Nach dem Hantavirus-Ausbruch auf dem Kreuzfahrtschiff Hongius bittet die Weltgesundheitsorganisation darum, ruhig zu bleiben. Für die Allgemeinheit bestehe keine Gefahr. Bisher gibt es 6 bestätigte Infektionen, 2 weitere Fälle gelten als wahrscheinlich, sagt die WHO. 3 Menschen sind gestorben, darunter auch eine Deutsche. Das Schiff soll morgen auf Teneriffa ankommen. Danach werden die rund 150 Passagiere direkt in ihre Heimatländer geflogen. Borussia Dortmund hat gegen Eintracht Frankfurt mit 3:2 gewonnen. Damit steht der BVB als Vizemeister in der Fußball-Bundesliga fest. Für Frankfurt war die Niederlage ein weiterer Dämpfer im Rennen um die Europapokalplätze. In der zweiten Liga hat Paderborn im Aufstiegsrennen Punkte liegen lassen und 2:2 gegen Karlsruhe gespielt. Bielefeld steckt nach einem 0:2 gegen Kaiserslautern weiter im Abstiegskampf.
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2: Ein wahrer Freund hört zu, gibt keine ungefragten Ratschläge und ist einfach da mit ermutigenden Worten. Eine kleine Anleitung für Sätze, die gut tun, wenn der andere niedergeschlagen ist. Mit dem traurigen Blick. Gib nicht auf. 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So viele Menschen überall, da kann man leicht den Überblick verlieren. Und die Dunkelheit in dir kann dich so klein fühlen lassen. 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Weil ich dich in all deinen wahren Farben sehe. Hab keine Angst, sie zu zeigen. Sie sind so wunderschön wie ein Regenbogen. Und deswegen liebe ich dich. Mehr als solche Worte braucht es manchmal nicht, um dem anderen zu zeigen, hey, ich bin da, ich höre zu und ich hab dich lieb. Cyndi Lauper bei der Oldie-Antenne. True Colors.

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4: Das Oldie-Antenne-Wetter. Zwischen Nordsee und Bodensee ein frischer Morgen mit maximal 10 Grad. Tagsüber zeigt sich dann oft die Sonne, später drohen dann im Südwesten in den Bergen einzelne Schauer oder Gewitter. Östlich der Elbe steigen die Temperaturen auf 16 bis 21 Grad, sonst auf sehr milde 22 bis fast schon sommerliche 27 Grad. In Kiel und Leipzig heute kühler mit maximal 16 Grad. 21 Grad werden es in Bonn maximal und 22 Grad in Augsburg.
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4: Ich bin Katrin Steinberger. Es ist 7 Uhr. Guten Morgen. Die Zuckersteuer auf süße Getränke sollte früher kommen als geplant. Dafür wirbt Ärztepräsident Reinhardt. Ein Starttermin 2028 sei zu spät, denn positive Effekte auf die Gesundheit brauchten Zeit, so sein Argument. Als Beispiel nennt Reinhardt Großbritannien, dort seien Kinder mittlerweile gesünder. Dort gibt es die Zuckerabgabe auf Limus und Co. seit 8 Jahren. Ab heute soll zwischen Russland und der Ukraine eine dreitägige Waffenruhe gelten, vermittelt von US-Präsident Trump. Moskau und Kiew haben die Vereinbarung inzwischen bestätigt. Die Waffenruhe hat um Mitternacht begonnen und soll bis einschließlich Montag gelten. Parallel sollen auf jeder Seite 1000 Gefangene ausgetauscht werden. Die deutsche Tennisnummer 1 Alexander Zverev steht beim Masters-Turnier in Rom in der dritten Runde. Der Hamburger hat sich gegen Daniel Altmaier durchgesetzt. Als nächstes trifft Zverev auf den Belgier Alexander Bloks. Überraschend ist der Serbe Novak Djokovic schon früh ausgeschieden. Er verlor nach einer langen Wettkampfpause sein erstes Match im Turnier.
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6: Und wie immer auch von mir einen wunderschönen guten Morgen. Das Gute, es wird ein toller Samstag, weil mit Kim Carnes und ihrem Hit Betty Davis Eyes kann es nur ein toller Samstag werden. Und wen haben wir hier? Genau, so nämlich.

ursprünglich von den Village People geschrieben. Die Pet Shop Boys haben den Song dann aber erst so richtig erfolgreich gemacht. Go West hier auf der Oldie-Antenne. Schönen Start in den Samstag und nicht vergessen, morgen ist Muttertag, ne? Also gerne nochmal Blumen oder eine kleine Aufmerksamkeit holen und morgen dann unbedingt bei Mama vorbeigehen oder zumindest anrufen. Das ist das Mindeste. Immerhin haben unsere Mütter uns auf die Welt gebracht. Und nur deswegen können wir jetzt den neuen Boom der 70er, 80er und 90er hier auf der Oldie-Antenne genießen. Und da gehört natürlich Laura Branigan dazu mit ihrer einmaligen Nummer Self-Control.

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epischer 90er von The Worth hier auf der Oldie-Antenne. Gleich eine ruhige Nummer von Simon & Garfunkel, The Sound of Silence. Jetzt geht's aber erstmal richtig ab mit Pat Benatar. Schönen Samstagmorgen.

Mike Oldfield und Roger Chapman zum Start ins Wochenende. Schönen Samstagmorgen hier auf der Oldie-Antenne. Richtig kurios, der Song Abenteuerland ist ja einer der bekanntesten von der Band Pur. Hat meiner Meinung nach auch absoluten Kultstatus. Tatsächlich wurde die Nummer aber erst diesen März mit der goldenen Schallplatte ausgezeichnet. Heißt, die Single wurde erst jetzt über 100.000 Mal verkauft. Das ist doch irgendwie skurril, oder? Ich meine, wahrscheinlich können 9 von 10 Menschen hier in Deutschland den Songtext mitsingen, aber die Nummer hat jetzt erst Goldstatus. Ich finde das kurios. Aber naja, wer kauft sich schon noch eine Single, wenn es im Internet alles zum Streamen gibt? Ja, oder hier bei der Oldie-Antenne. Ja, hier hören wir nämlich auch gleich Pur mit Abenteuerland. Vorher noch was ganz anderes. Und zwar Casey and the Sunshine Band mit

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2: Das Uli-Antenne Wetter. Zwischen Nordsee und Bodensee ein frischer Morgen mit maximal 10 Grad. Tagsüber zeigt sich dann oft die Sonne, später drohen dann im Südwesten in den Bergen einzelne Schauer oder Gewitter. Östlich der Elbe steigen die Temperaturen auf 16 bis 21 Grad, sonst auf sehr milde 22 bis fast schon sommerliche 27 Grad. In Kiel und Leipzig heute kühler mit maximal 16 Grad, 21 Grad werden es in Bonn maximal und 22 Grad in Augsburg.
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2: Ich bin Katrin Steinberger, es ist 8 Uhr, guten Morgen. Nach der möglichen Geiselnahme in einer Bank im rheinland-pfälzischen Sinzig fahndet die Polizei weiter nach den Tätern. Bekleidet mit einem weißen Overall soll ein Mann gestern Morgen einen Geldtransporter vor der Bank überfallen und den Fahrer und eine weitere Person in der Filiale eingeschlossen haben. Spezialkräfte rückten an, nach 6 Stunden rückten sie schließlich ins Gebäude vor und fanden die 2 Personen unverletzt. Das Pentagon hat jetzt zum ersten Mal geheime UFO-Akten veröffentlicht. Insgesamt wurden 160 alte Dokumente und Fotos rausgegeben, darunter auch ein Bild vom Mond aus dem Jahr 1969. Die Akten zeigen unbekannte Flugobjekte, die damals von Behörden beobachtet wurden. Präsident Trump sagte, die Menschen könnten sich nun selbst ein Bild machen. Borussia Dortmund hat gegen Eintracht Frankfurt mit 3:2 gewonnen. Damit steht der BVB als Vizemeister in der Fußball-Bundesliga fest. Für Frankfurt war die Niederlage ein weiterer Dämpfer im Rennen um die Europapokalplätze. In der zweiten Liga hat Paderborn im Aufstiegsrennen Punkte liegen lassen und 2:2 gegen Karlsruhe gespielt. Bielefeld steckt nach einem 0:2 gegen Kaiserslautern weiter im Abstiegskampf.
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4: Zum guten Morgen gehört auch gute Musik. Und deswegen hören wir gleich Elton John. Oh, sorry. Sir Elton John. Ja, wir haben hier sogar Ritter unter unseren Hitlegenden. Und jetzt Jerry Rafferty. Der hat noch kein Sir. Seine Hits lieben wir aber auch ohne Adelstitel. Schönen Start in den Samstag jetzt mit Baker Street.

Happy birthday to you. Happy birthday, Geburtstagskind. Happy birthday to you. Boah, meine Musiklehrerin hätte mich nach der Vorstellung gerade aus dem Unterricht geschickt. Aber es geht um die Geste. Allen heutigen Geburtstagskindern alles, alles Liebe von uns hier bei der Oldie-Antenne. Auch ein richtig geiles neues Lebensjahr mit ganz viel Liebe und guter Gesundheit und noch besserer Musik. Die gibt's natürlich hier bei uns, jetzt sogar von einem, der heute auch Geburtstag hat, Billy Joel. Die Legende wird 77. Können wir also zu seinem Hit The River of Dreams jetzt hier auf der Oldie-Antenne sogar noch einen schnapseln, oder? Ja, Happy Birthday und Prost!

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von Albert Hammond und seinem regenfreien Südkalifornien zu Supertramp und deren Freude darüber, dass es wieder regnet. Sehr nass ist er heute, der neue Boom der 70er, 80er und 90er hier auf der Odeon.

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1: Und das übernehme heute ich. Ich bin Anita Kuhndorf und das A in Anita steht für alles auf dem Schirm haben. Und deswegen habe ich heute das neue Album für Udo Lindenberg auf dem Schirm. Ja, für Udo Lindenberg. Der hat ja am 17. Mai seinen runden Geburtstag und da haben sich so ein paar Stars gedacht, hey, wir singen für Udo seine Songs. Sehr cooles Geburtstagsgeschenk, das sich die 24 Künstlerinnen und Künstler da ausgedacht haben. Und das hört sich auch noch richtig gut an. Ja, ist aber auch kein Wunder, wenn man sich mal die Namen anschaut, die da dabei sind. Peter Maffay und Anouk, Gentleman, Tokyo Hotel, Zoe Wees, Jan Delay, Hans Zimmer und. Und es wäre natürlich nicht das Oldie-Antenne-Release-Radar, wenn wir nicht reinhören. So hört sich's an, das Tribute-Album We Love Udo.
2: Ist das das?

0: dich, komm an.
1: Na, habe ich nicht zu viel versprochen, oder? Wirklich cooles Ding, das Udo Lindenberg Tribute-Album We Love Udo. Und da das O in Oldie Antenne für Originale steht, hören wir jetzt natürlich auch das Original. Udo Lindenberg hier auf der Oldie Antenne.

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15: Das Oldie Antenne Wetter. Von den Küsten bis zu den Alpen viel Sonne und nur wenige Wolken. Später sind über den Bergen im Südwesten einzelne Schauer oder Gewitter möglich. Die Temperaturen klettern in der Nordosthälfte auf 16 bis 21 Grad, sonst auf bis zu 27 Grad. In Bremen werden es maximal 16 Grad, in Dortmund 19, Erfurt 18 und in Passau 21 Grad heute.
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15: Ich bin Katrin Steinberger. Es ist 9 Uhr. Guten Morgen. Nach dem vorläufigen Aus für die versprochene Entlastungsprämie hält Bundesfinanzminister Klingbeil an Finanzhilfen für Beschäftigte fest. Seine Hand bleibe ausgestreckt, sagte er jetzt. Die Bundesregierung wird bei ihrem nächsten Spitzentreffen am Dienstag über Lösungen beraten. Bei der Deutschen Bahn starten ab heute die Last-Minute-Tickets. Die gibt es schon ab 6,99 Euro, solange der Vorrat reicht. Verkauft werden sie immer am Wochenende für die darauffolgende Woche im Fernverkehr innerhalb Deutschlands. Die Tickets gelten dann nur für die zweite Klasse und für Züge, in denen noch Plätze frei sind. Die Aktion läuft bis Mitte September. Die deutsche Tennis-Nummer 1 Alexander Zverev steht beim Masters-Turnier in Rom in der dritten Runde. Der Hamburger hat sich gegen Daniel Altmaier durchgesetzt. Als nächstes trifft Zverev auf den Belgier Alexander Bloks. Überraschend früh ist der Serbe Novak Djokovic ausgeschieden. Er verlor nach einer langen Wettkampfpause sein erstes Match im Turnier.
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16: Für den Samstagvormittag eine chillige Reggae-Nummer mit dem leider ein bisschen zu passenden Titel Dreadlock Holiday. Hören wir gleich nach guter Laune von Kenny Loggins.

Cham Bamba am Samstagvormittag. Was die Band diese Woche gemacht hat, weiß ich nicht. Was Nick Kershaw gemacht hat, schon. Der war auf dem Kreuzfahrtschiff. Und woher weiß ich das? Ja, einfach mal unseren Oldie Antenne Instagram-Account auschecken. Da sind auch die Highlights von Schallwellen, 80s Classic Rock, der ultimativen Party auf einer einmaligen Mittelmeerkreuzfahrt an Bord von Mein Schiff 1. Ey, da waren 80er-Ikonen wie Camouflage dabei, Samantha Fox und eben auch Nick Kershaw. Und den haben wir jetzt auch hier im Radio, auf der Oldie-Antenne natürlich, mit einem seiner größten Hits, The Riddle. Das ist der neue Boom der 70er, 80er und 90er.

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Sein Biopic läuft gerade in den Kinos und sorgt in ganz Deutschland für Gesprächsstoff. Michael Jackson war das, hier auf der Oldie-Antenne. Jetzt machen wir uns aber einfach nur einen schönen Samstagvormittag. Und das geht perfekt mit Genesis.

Hier auf der Oldie-Antenne ist sie immer präsent, Diana Ross. Am Montagabend wurde sie aber schmerzlich vermisst. Bei dem Mode-Event des Jahres, der Met Gala in New York, da trifft sich so das Who is Who und zeigt Outfits, die ja außergewöhnlicher nicht sein könnten. Heidi Klum war zum Beispiel diesmal, fast schon passend zu ihren legendären Halloween-Partys, als weiße Marmorstatue unterwegs. Da hat mir ehrlicherweise Diana Ross letztes Jahr in ihrem funkelnden, wunderschönen weißen Kleid mit 5 Meter langer Schleppe einfach viel, viel besser gefallen. Naja, aber Mode ist ja Geschmackssache. Musik auch, aber bei der nächsten Nummer kriegen wir safe alle ein bisschen gute Laune. Das sind die Searchers mit Sweets for My Sweet hier auf der Oldie-Antenne. Sweets

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8: Das Oldie-Antenne Wetter. Von den Küsten bis zu den Alpen viel Sonne und nur wenige Wolken. Später sind über den Bergen im Südwesten einzelne Schauer oder Gewitter möglich. Die Temperatur

0: Temperaturen klettern in der Nordosthälfte auf 16 bis 21 Grad, sonst auf bis zu 27 Grad. In Bremen werden es maximal 16 Grad, in Dortmund 19, Erfurt 18 und in Passau 21 Grad heute.
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0: Ich bin Katrin Steinberger. Es ist 10 Uhr. Guten Tag. Die britische Rocksängerin Bonnie Tyler liegt nach einer Not-OP in Portugal im künstlichen Koma. Das hat ihr Management jetzt bestätigt. Ihr Zustand hatte sich nach einer Darm-OP wegen einer Infektion verschlechtert. Das künstliche Koma, so heißt es, soll die Genesung unterstützen. Ob ihre geplante Tour, die auch Konzerte in Deutschland umfasst, stattfinden kann, ist noch unklar. Die Zuckersteuer auf süße Getränke sollte früher kommen als geplant. Dafür wirbt Ärztepräsident Reinhardt. Ein Startdatum 2028 sei zu spät, sagt er. Denn positive Effekte auf die Gesundheit brauchten Zeit, so sein Argument. Als Beispiel nennt Reinhardt Großbritannien. Dort seien Kinder mittlerweile gesünder. Die Zuckersteuer gibt es dort schon seit 8 Jahren. Nach dem Hunter-Virus-Ausbruch auf dem Kreuzfahrtschiff Hondius bittet die Weltgesundheitsorganisation darum, ruhig zu bleiben. Für die Allgemeinheit bestehe keine Gefahr. Bisher gibt es 6 weitere bestätigte und 2 wahrscheinliche Infektionen. 3 Menschen sind gestorben. Das Schiff soll morgen auf Teneriffa ankommen.
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2: Gleich Classic Rock von Roy Orbison nach einer zuckersüßen Disco-Nummer von Tina Charles. Das macht einen Samstagvormittag doch schön.

Der Sweets rocken den Samstagvormittag hier auf der Oldie-Antenne. Dazu mischen wir jetzt Herzschmerz von der Cutting Crew. Und danach gibt's eine richtig sexy Schmusenummer von Zuckerro und Paul Young. Das ist der neue Boom der 70er, 80er und 90er für dieses zweite Wochenende im Mai.

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Vorhin ging es ganz viel um Regen, jetzt um die Sonne. Bonnie M. übergeben mit ihrem Hit Sunny an Aha. Denn bei denen scheint die Sonne auch, nur im TV. Ganz schön wetterlastig ist er heute, der neue Boom der 70er, 80er und 90er hier auf der Oldie-Antenne. Schönen Samstag.

die Nummer von Barry White. Und ich musste auch immer gleich an die Serie Ally McBeal denken. Da kommt der Song nämlich auch immer, wenn dieser exzentrische Anwalt, der heißt irgendwie John Cage oder sowas, sich unsicher fühlt, ja? Dann hört er quasi im Kopf diese Nummer von Barry White, tanzt dazu, zum Beispiel vorm Spiegel im Unisex-Badezimmer der Kanzlei, und teilweise ist der echte Barry White dann auch in echt in der Serie zu sehen gewesen. Hä, legendär, oder? Kann ich immer wieder streamen, die Serie. Das ist der neue Boom der 70er, 80er und 90er am Samstag hier auf der Oldie-Antenne. Jetzt mit einer wunderschönen Pop-Rock-Ballade von Foreigner. Waiting for a Girl Like You.

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10: Das Oldie-Antenne-Wetter. Von den Küsten bis zu den Alpen viel Sonne und nur wenige Wolken. Später sind über den Bergen im Südwesten einzelne Schauer oder Gewitter möglich. Die Temperaturen klettern in der Nordosthälfte

0: 16 bis 21 Grad, sonst auch bis zu 27 Grad. In Bremen werden es maximal 16 Grad, in Dortmund 19, Erfurt 18 und in Passau 21 Grad heute.
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0: Ich bin Katrin Steinberger, es ist 11 Uhr. Guten Tag. Bonnie Tyler liegt nach einer Not-OP in Portugal im künstlichen Koma, das hat ihr Management bestätigt. Nach einer Darm-OP gab es Komplikationen durch eine Infektion. Ob ihre geplanten Konzerte auch in Deutschland stattfinden, steht noch nicht fest. Die Anteilnahme der Fans ist riesig, aber die Familie bittet um Ruhe und Verständnis. Sobald es Neues gibt, will das Management informieren. Die Deutsche Bahn startet heute ihr Last-Minute-Ticket-Angebot für den Fernverkehr, also für ICE, IC und EC-Züge, in denen noch Plätze frei sind. Tickets gibt es immer am Wochenende ab rund 7 Euro. Sie gelten dann für die darauffolgende Woche. Die Aktionspreise sind mit einer Krone auf der Homepage und in der App gekennzeichnet. Nach der möglichen Geiselnahme in einer Bank im rheinland-pfälzischen Zinzig fahndet die Polizei weiter nach den Tätern. Bekleidet mit einem weißen Overall soll ein Mann gestern Morgen einen Geldtransporter vor der Bank überfallen und den Fahrer und eine weitere Person in der Filiale eingeschlossen haben. Spezialkräfte rückten an, nach 6 Stunden rückten sie schließlich ins Gebäude vor und fanden die 2 Personen unverletzt.
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2: Ich sag's immer wieder, nicht mit Promille ans Steuer setzen. Britney Spears ist nach einer Trunkenheitsfahrt jetzt 1 Jahr auf Bewährung. Vielleicht hilft's ihr ja, wenn wir gleich ihren Durchbruchssong Hit Me Baby One More Time hören. Vorher gibt's aber noch das Electric Light Orchestra und jetzt Mist.

Die Frau hat dafür gesorgt, dass ich eine 1 in der Schule bekommen habe. Britney Spears gehört nicht nur hier auf der Oldie-Antenne zu den Legenden, sondern auch zu meinen persönlichen. Als Fangirl war mein Zimmer mit Plakaten von ihr tapeziert und in der Schule habe ich sogar ein Referat über sie gehalten. Und da gab es eben eine 1 für. Also, danke Britney. Weiter geht's mit dem neuen Boom der 70er, 80er und 90er am Samstagvormittag. Das sind die Bay City Rollers hier auf der Oldie-Antenne.

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Queen auf der Oldie-Antenne mit Radio Gaga. Ich dachte zuletzt auch, wie Gaga ist mein Hirn bitte? Kurzurlaub in Portugal gemacht. Auf einmal sind da direkt an der Straße, beziehungsweise über der Straße, bestimmt so 10, 15 Störche in ihren Nestern auf so Masten. Ich dachte, krass, was ist denn hier los? Ist das eine Storchenfarm oder sowas? Das habe ich dann am nächsten Tag einem Kumpel, der nach Portugal ausgewandert ist, erzählt. Und er einfach ganz trocken, naja, in Deutschland sagt man ja, Störche fliegen nach Süden zum Überwintern. Und naja, wir sind hier im Süden. Boah, ich muss so lachen, weil er hat natürlich recht. Aber ich bin noch nicht mal auf die Idee gekommen, dass das da an der Straße keine Storchenfarm war, sondern die einfach Zugvögel sind. Und deswegen die unterschiedlichen Jahreszeiten an unterschiedlichen Orten verbringen. Logisch. Und damit einen wunderschönen Weltzugvogeltag 2026. Der ist nämlich heute True Story. Und zwar beides. Ich bin Anita Kuhndorf. Es war mir wie immer eine Ehre. Und jetzt weiter einen schönen Samstag mit dieser wunderschönen Ballade aus den 70ern von Barry Manilow. Hier auf der Oldie-Antenne.

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11: Das Oldie-Antenne-Wetter. Von den Mittelgebirgen bis zur Küste Sonne. Vereinzelt ziehen Wolken durch. Im Südwesten können über den Mittelgebirgen später Schauer oder Gewitter entstehen. Sonst bleibt es aber freundlich. Die Temperaturen in der Nordosthälfte 16 bis 20 Grad. Sonst werden es bis 25 Grad. In Lübeck und Dresden maximal 17 Grad. Heute 20 Grad werden es in Bochum und 22 Grad in Mannheim. Morgen bringt der Norden Regen. Südlich davon Sonne, Schauer und Gewitter.
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11: 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Ich bin Katrin Steinberger. Es ist 12 Uhr. Guten Tag. Die 1.000 Euro Entlastungsprämie sind erst einmal vom Tisch nach der Entscheidung des Bundesrates. Bundesfinanzminister Klingbeil hält trotzdem an Finanzhilfen für die Bürger fest. Man werde mit den Bundesländern weiter im Gespräch bleiben. Er will auch Arbeitgeber und Gewerkschaften ins Boot holen, sagt er. In Ungarn tagt gerade zum ersten Mal das neue Parlament. Bei der konstituierenden Sitzung werden die Mandate beglaubigt und das Parlamentspräsidium gewählt. Am Nachmittag soll dann Peter Modrar zum neuen Regierungschef gewählt werden. Danach

legt er direkt seinen Amtseid ab. Damit ist die lange Zeit von Viktor Orban als Ministerpräsident vorbei. Bei der Deutschen Bahn starten heute die Last-Minute-Tickets. Die gibt es schon ab rund 7 Euro, solange der Vorrat reicht. Verkauft werden sie immer am Wochenende für die darauffolgende Woche im Fernverkehr innerhalb Deutschlands. Die Tickets gelten dann nur für die zweite Klasse und für Züge, in denen noch freie Plätze sind.

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1: Hi, ich bin Anita Kuhndorf und ich habe heute was richtig, richtig Cooles mitgebracht. Das Udo Lindenberg Tribute-Album We Love Udo. Das Besondere, es sind die Lieder des Typen mit dem nasalen Gesang, es ist aber nicht sein eigener Gesang. Das Ganze ist nämlich ein wirklich besonderes Geschenk für Udo Lindenberg. Der feiert ja am 17. Mai seinen runden Geburtstag und da haben ein paar richtig, richtig große Stars sich zusammengetan und Udos größte Hits für Udo aufgenommen. The Boss House, Thomas D. von Fanta 4, Michael Schulte, Stefanie Heinzmann, Max Giesinger, Ina Müller oder auch Peter Maffay und Tokyo Hotel sind unter den 24 Musikerinnen und Musiker, die mit dabei sind. Und hier im Oldie-Antenne Release Radar hören wir jetzt natürlich mal rein, wie sich das Ganze anhört.
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0: Ich komm an.
1: So klingt das neue Tribute-Album We Love Udo. Und ich bin mir sicher, dazu wird Udo Lindenberg selbst auch an seinem Geburtstag feiern. Wir feiern ihn selbst. Hier ist er, das Original. Udo Lindenberg auf der Oldie-Antenne.

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4: Gleich 13 Uhr.
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1: Das Oldie-Antenne-Wetter. Von den Mittelgebirgen bis zur Küste Sonne. Vereinzelt ziehen Wolken durch. Im Südwesten können über den Mittelgebirgen später Schauer oder Gewitter entstehen. Sonst bleibt es aber freundlich. Die Temperaturen in der Nordosthälfte 16 bis 20 Grad. Sonst werden es bis 25 Grad. In Lübeck und Dresden maximal 17 Grad heute. 20 Grad werden es in Bochum und 22 Grad in Mannheim. Morgen bringt der Norden Regen. Südlich davon Sonne, Schauer und Gewitter.
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1: Ich bin Katrin Steinberger. Es ist 13 Uhr. Guten Tag. Bundesgesundheitsministerin Warken will die Pflegeversicherung umbauen. Die Pflegegrade sollen zwar bleiben, sagte sie der Rheinischen Post, aber die Voraussetzungen würden strenger. Einzelne Leistungen sollen zusammengefasst werden. Parallel ist ein extra Budget für Notfälle geplant. Damit sollen Betroffene schneller und einfacher Hilfe bekommen. Ab Sommer 2028 soll es eine neue Direktverbindung mit dem Zug von Berlin nach Norwegens Hauptstadt Oslo geben. Das hat die Deutsche Bahn heute bekannt gegeben. Die Fahrt dauert etwa 14 bis 15 Stunden und führt über Hamburg, Kopenhagen, Malmö und Göteborg. Täglich sollen zwei Züge hin- und zurückfahren. Die Deutsche Bahn arbeitet dafür mit den Bahnen aus Dänemark und Norwegen zusammen. In der zweiten Fußball-Bundesliga starten jetzt die ersten Samstagsspiele. Holstein Kiel hat Magdeburg zu Gast. Braunschweig spielt zu Hause gegen Dynamo Dresden und Hannover gegen Bochum. Am Abend spielt Schalke auswärts gegen den 1. FC Nürnberg.

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14: Olli Antenne Wetter, es ist ein richtig schöner sonniger Samstag heute, nur im Südwesten, da sind vereinzelte Berglandschauer und Gewitter möglich, auch im Alpenraum. Die Temperaturen heute: Flensburg 15 Grad, Magdeburg 16, Essen 20 Grad und Augsburg 22 Grad. Morgen dann im Norden nasser, im Südwesten, da ist es erst schön, dann kommen aber doch auch ein paar Schauer runter und zum Wochenstart bleibt es dann weiterhin wechselhaft.
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14: Ich bin Yves Simon. Es ist 14 Uhr. Guten Tag. In Ungarn hat heute Vormittag das neu gewählte Parlament seine Arbeit aufgenommen. Jetzt gleich soll Wahlsieger Modja als neuer Ministerpräsident vereidigt werden. Nach 16 Jahren löst er Viktor Orbán ab. Modjas proeuropäische Partei hat eine Zweidrittelmehrheit und kann damit auch die Verfassung ändern. Modja hat auch bereits eine Systemwende angekündigt hin zu einem demokratischen System. Für Fernzüge der Deutschen Bahn gibt es ab heute Last-Minute-Tickets zu kaufen. Sie sollen immer samstags und sonntags für Fahrten in der jeweils folgenden Woche gebucht werden können. Also sprich, heute könnte man zum Beispiel Tickets für die nächste Woche bis einschließlich Sonntag buchen. Die günstigen Tickets gibt es vor allem in weniger ausgelasteten Zügen, vor allem dann auch zu Randzeiten. Die Bahn will damit neue Kundengruppen ansprechen. In der Fußball-Bundesliga steht der vorletzte Spieltag an. Der FC St. Pauli spielt am Nachmittag in Leipzig um den Klassenerhalt. Stuttgart empfängt zeitgleich Leverkusen. Augsburg hat Gladbach zu Gast. Hoffenheim trifft im letzten Heimspiel der Saison auf Werder Bremen. Diese Partien gehen alle um 5.

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7: Das Oldie-Antenne-Wetter heute ist ein richtig schöner sonniger Tag. Nur lockere Wolkenfelder sind meistens unterwegs. In der Südwesthälfte brodeln vor allem in den Bergen einzelne Schauer und Gewitter. Die Temperaturen: Dessau 15 Grad, Oldenburg 16, Aachen 20 und Ulm 22 Grad. Morgen am Muttertag im Norden vereinzelt Regen, ansonsten erst freundlich und später dann im Südwesten vor allem Schauer.
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7: Ich bin Yves Simon. Es ist 15 Uhr. Guten Tag. Die Kerosinkrise an den Flughäfen geht weiter und sie könnte im Sommer zu vielen Flugausfällen auch bei uns in Deutschland führen. Nach Angaben der Arbeitsgemeinschaft Deutscher Verkehrsflughäfen könnten bis zu 20 Millionen Passagiere betroffen sein. Vor allem günstige Airlines und weniger gefragte Urlaubsziele dürften gestrichen werden. Die Kerosinpreise liegen momentan etwa doppelt so hoch wie vor dem Iran-Krieg. Heute ist Europatag und da gibt es in mehreren Städten Feiern und auch eine besondere Beleuchtung, unter anderem in Frankfurt am Main, Bonn, Leipzig und Freiburg. Da gibt es auch ein Bühnenprogramm und Podiumdiskussionen zum Thema Europa. Außerdem sollen am Abend Gebäude in den europäischen Farben, also blau und gelb, angeleuchtet werden. In München zum Beispiel das Rathaus, der Olympiaturm und die Münchner Arena, in Berlin das Brandenburger Tor, in Brüssel und in Luxemburg, da kann man EU-Institutionen besichtigen. Die Fußball-Bundesliga ist auf der Zielgerade angekommen. Heute finden die meisten Spiele des 33. Spieltags statt. Stuttgart empfängt Leverkusen, Augsburg hat Gladbach zu Gast. Hoffenheim spielt gegen Werder Bremen im letzten Heimspiel und Klassenerhalt sichern heißt es für den FC St. Pauli heute in Leipzig. Diese Partien gehen alle um 3:30 los, also in einer halben Stunde. Und am Abend spielt dann noch der FC Bayern nach dem Aus in der Champions League beim VfL Wolfsburg.

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1: Das ist all die Antenne Wetter. Nur im Südwesten kann es am Abend das ein oder andere Gewitter geben. Sonst bleibt es aber richtig schön und da kann dann auch ordentlich gegrillt werden bei Temperaturen in Celle um 15 Grad, Jena 17 Grad gemessen, Wuppertal 19 und Regensburg 21 Grad. Morgen zieht im Norden vereinzelt Regen auf, im Südwesten sind wieder Gewitter möglich, ansonsten aber weitestgehend freundlich zum Muttertag.
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1: Ich bin Yves Simon. Es ist 16 Uhr, guten Tag. In Ungarn ist Peter Modja vom Parlament zum neuen Ministerpräsidenten gewählt worden. Er löst Viktor Orbán nach 16 Jahren an der Macht ab. Modjas Tiso-Partei hat im Parlament eine Zweidrittelmehrheit errungen. Der neue Regierungschef hat in einer Rede auch eine Systemwende angekündigt. Er will die Korruption bekämpfen und eingefrorene EU-Gelder für Ungarn zurückholen. Am Flughafen in der US-Stadt Denver hat ein Flugzeug beim Start einen Menschen erfasst. Anschließend hat dann ein Triebwerk gebrannt. Die Feuerwehr konnte die Flammen aber schnell löschen. Die 231 Menschen an Bord wurden dann über Notrutschen in Sicherheit gebracht. Die getroffene Person allerdings hat nicht überlebt. Die Startbahn ist jetzt für die Ermittlungen gesperrt. Die Fußballweltmeisterschaft in den USA, Kanada und Mexiko soll mit gleich drei Eröffnungsfeiern starten. Laut New York Times plant die FIFA eigene Shows in Mexiko-Stadt, Toronto und Los Angeles, jeweils vor den ersten Auftritten der Gastgeberteams. Zusätzlich plant die FIFA bei Achtelfinalspielen am 4. Juli in Houston und Philadelphia besondere Feierlichkeiten zum 250. Jahrestag der US-Unabhängigkeitserklärung.

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3: Die Antenne Wetter, auch der Abend bleibt schön freundlich und trocken, meistens zumindest, nur im Südwesten und vor allem da im Bergland sind Gewitter oder auch Schauer möglich. Die Temperaturen gerade: Celle 15 Grad, Jena 17, Wuppertal 19 und Regensburg 21 Grad. Morgen, da ist ja Muttertag, da zieht aber nur im Norden vereinzelt Regen auf, ansonsten wieder recht freundlich. Im Südwesten sind Gewitter im Laufe des Tages möglich.
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3: Ich bin Yves Simon. Es ist 17 Uhr, guten Tag. Nach dem Stopp der geplanten Entlastungsprämie hat Bundeskanzler Merz angekündigt, nach Alternativen zu suchen, um die hohen Spritpreise abzufedern. Die Koalition will in den nächsten Tagen darüber sprechen, hat Merz bei einem Besuch in Schweden gesagt. Ins Detail ist er allerdings nicht gegangen, also in welche Richtung es genau gehen könnte. Der Bundesrat hatte eine steuerfreie Prämie von bis zu 1.000 Euro für Beschäftigte gestern vorerst gestoppt. Das ungarische Parlament hat Peter Modja offiziell zum neuen Ministerpräsidenten gewählt. 140 der 199 Abgeordneten haben für den proeuropäischen Politiker gestimmt. Die Ära des rechten Orbán, der 16 Jahre lang an der Macht war, ist damit zu Ende. Modja hat versprochen, Ungarn zu dienen und nicht zu herrschen, wie er gesagt hat. In der zweiten Fußball-Bundesliga sind die Samstagsspiele alle vorbei, zumindest fast alle. Eintracht Braunschweig hat sich Luft im Abstiegskampf verschafft und mit 2:1 gegen Dresden gewonnen. Ebenso Magdeburg. Der FCM hat Holstein Kiel deutlich geschlagen mit 3:1 und das auch noch auswärts. Bochum gegen Hannover 1:1 und am Abend dann noch eine Partie um 20:30 spielt Zweitligameister Schalke gegen den 1. FC Nürnberg. Beide Teams verbindet eine jahrzehntealte Fanfreundschaft.

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1: Hi, ich bin Anita Kuhndorf und ich habe heute was richtig, richtig Cooles mitgebracht. Das Udo Lindenberg Tribute-Album We Love Udo. Das Besondere, es sind die Lieder des Typen mit dem nasalen Gesang, es ist aber nicht sein eigener Gesang. Das Ganze ist nämlich ein wirklich besonderes Geschenk für Udo Lindenberg. Der feiert ja am 17. Mai seinen runden Geburtstag und da haben ein paar richtig, richtig große Stars sich zusammengetan und Udos größte Hits für Udo aufgenommen. The Boss Hoss, Thomas D. von Fanta 4, Michael Schulte, Stefanie Heinzmann, Max Giesinger, Ina Müller oder auch Peter Maffay und Tokyo Hotel sind unter den 24 Musikerinnen und Musiker, die mit dabei sind. Und hier im Oldie-Antenne Release-Radar hören wir jetzt natürlich mal rein, wie sich das Ganze anhört.
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So klingt das neue Tribute-Album We Love Udo. Und ich bin mir sicher, dazu wird Udo Lindenberg selbst auch an seinem Geburtstag feiern. Wir feiern ihn selbst. Hier ist er, das Original. Udo Lindenberg auf der Oldie-Antenne.

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0: Frische 11 bis 2 Grad und morgen ist ja Muttertag. Da bekommen wir im Norden ein bisschen mehr Regen, ansonsten aber alles in allem wieder freundlich. Im Südwesten sind Gewitter möglich, ab dem späten Nachmittag vor allem. Und die Temperaturen: Bremerhaven morgen 16 Grad, Bonn und Gera 21, Ingolstadt bis zu 24 Grad.
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0: Ich bin Yves Simon. Es ist 18 Uhr, guten Abend. Die Weltgesundheitsorganisation WHO versucht, die Menschen auf der Ferieninsel Teneriffa zu beruhigen. Da soll ja morgen ein Kreuzfahrtschiff anlegen, auf dem das Hunter-Virus ausgebrochen ist. Die Passagiere werden über einen abgesperrten Korridor direkt in versiegelten Fahrzeugen direkt in ihre Heimatländer gebracht. Die Lufthansa hat angekündigt, die Flugverbindung zwischen Bremen und Frankfurt zum 1. Juli einzustellen. Ein Sprecher bezeichnet die Strecke als wirtschaftlich nicht mehr tragbar. Bisher gibt es 5 Flüge täglich. Auch Stuttgart-Frankfurt soll ja gestrichen werden. Die Flughäfen Stuttgart und Bremen wollen jetzt mehr Zubringerflüge zu anderen Drehkreuzen schaffen, zum Beispiel Amsterdam, London oder Paris. In der Fußball-Bundesliga sind jetzt die Nachmittagsspiele vorbei. Der FC St. Pauli hat keine Punkte im Abstiegskampf sammeln können. Die Kiezkicker haben mit 1:2 in Leipzig verloren. Stuttgart besiegt Leverkusen mit 3:1. Für die Schwaben ist das wichtig im Kampf um die Champions-League-Plätze. Augsburg besiegt Gladbach mit 3:1. Hoffenheim Bremen 1:0. Und jetzt gleich spielt noch der FC Bayern nach dem Aus in der Champions League beim VfL Wolfsburg. Da geht es in einer halben Stunde los.

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2: Ist auch die Antenne. Wetter, so ein paar Wolken und Gewitter sind unterwegs, vor allem im Südwesten. Ansonsten aber ist es ein schöner Abend und vereinzelt qualmt doch auch hier und da noch der Grill. Die Temperaturen in der Nacht wieder richtig kalt, 11 bis 2 Grad, aber morgen zum Muttertag haben wir es weitgehend wieder schön. Im Norden allerdings ist es unbeständiger und da kann es immer wieder Regen geben. Die Temperaturen morgen: Bremerhaven 16 Grad, Bonn und Gera 21, Ingolstadt 24 Grad.
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2: 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Ich bin Yves Simon. Es ist 19 Uhr. Guten Abend. In der Fußball-Bundesliga hat Stuttgart wichtige Punkte im Kampf um die Champions-League-Plätze gewonnen. Gegen die Konkurrenz aus Leverkusen gab es am Nachmittag einen 3:1-Sieg für das Team von Trainer Sebastian Hoeneß. Leipzig bleibt am BVB in der Tabelle dran. Die Sachsen haben mit 2:1 gegen St. Pauli gewonnen und damit die Abstiegssorgen bei St. Pauli verstärkt. Da fällt die Entscheidung dann erst nächste Woche. Maximal ist aber die Relegation noch möglich. Augsburg hat Gladbach mit 3:1 besiegt und Hoffenheim hat mit 1:0 gegen Werder Bremen gewonnen. In Venedig ist die 61. Kunstbiennale eröffnet worden, ohne Eröffnungsfeier und ohne Verleihung der Goldenen Löwen. Hintergrund ist ein Streit über die neue Teilnahme Russlands mit einem Pavillon sowie Proteste gegen den israelischen Beitrag. Die Jury der Biennale ist aus Protest komplett zurückgetreten. Das ist ein einmaliger Vorgang seit 1895. In Werden in Niedersachsen ist ein 41-Jähriger mutmaßlich in eine Bar eingebrochen und hat sich dann dort betrunken. Der Mann hat von innen gegen eine Scheibe geschlagen und hat zunächst angegeben, eingeschlossen worden zu sein. Laut Polizei hatte er wohl selbst aber die Tür eingeschlagen. Ein Atemtest hat über 3 Promille ergeben. Gegen ihn wurde ein Verfahren wegen schweren Diebstahls eingeleitet.

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2: Oldie-Antenne-Wetter. In der Nacht wird es wieder richtig, richtig kalt, 11 bis 2 Grad. Aber morgen ein schöner, sonniger Tag, vor allem in der Südhälfte. Im Norden dagegen, da kann es immer wieder mal den ein oder anderen Schauer geben. Mild wird es allemal, 16 bis 25 Grad, Bremerhaven 16 Grad, Bonn und Gera 21, Ingolstadt 24 Grad.
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2: Ich bin Yves Simon. Es ist 20 Uhr. Guten Abend. Großbritannien schickt einen Zerstörer zum Schutz von Handelsschiffen in die Straße von Hormuz. Das Verteidigungsministerium in London hat bestätigt, dass das Schiff im Rahmen einer französisch-britischen Mission in den Persischen Golf unterwegs ist.

0: Ein startendes Flugzeug hat einen Mann erfasst. Er war vorher über einen Zaun auf die Startbahn geklettert. Er ist am Flughafen auch direkt gestorben. Durch den Zusammenstoß ist ein Triebwerk in Brand geraten. Die Feuerwehr konnte die Flammen aber schnell löschen. 12 der 231 Menschen an Bord wurden leicht verletzt und 5 mussten auch in eine Klinik gebracht werden. Die Startbahn bleibt für die Ermittlungen gesperrt. In der Fußball-Bundesliga sind die Spiele des Nachmittags alle schon vorbei. Der FC St. Pauli hat wichtige Punkte im Abstiegskampf liegen lassen. 1:2 haben die St. Paulianer in Leipzig verloren. Stuttgart hat in Leverkusen dafür mit 3:1 gewonnen. Das sind Punkte für die Champions League-Plätze für die Stuttgarter. Augsburg besiegt Gladbach auch mit 3:1. Hoffenheim Bremen 1:0. Und jetzt am Abend spielt noch der FC Bayern beim VfL Wolfsburg.
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2: In der Nacht bleibt es meistens trocken, nur im Norden ziehen ein paar Wolken durch. Es kühlt ab auf 11 bis frische 2 Grad. Morgen gibt es im Osten und Südosten länger Sonne, sonst wird es nach und nach wolkiger und es kann mal Schauer oder Gewitter geben, vor allem am Nachmittag im Süden. Die Temperaturen liegen zwischen 15 und 26 Grad, im Norden bleibt es etwas frischer. Am Montag wird es dann fast überall ziemlich grau und es regnet stellenweise kräftig, vor allem aber von Südwesten bis Nordosten.
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2: Ich bin Moritz Einzel. Interessante Nachrichten für Bahnkunden. Seit heute gibt's Last-Minute-Tickets zu kaufen für den Fernverkehr und die sind sehr günstig, ab knapp 7 Euro. Sie sollen immer samstags und sonntags für Fahrten in der darauffolgenden Woche gebucht werden können. Und die Bahn plant ab Sommer 2028 eine Direktverbindung von Berlin ins norwegische Oslo. Die Fahrt über Hamburg, Kopenhagen, Malmö und Göteborg soll bis zu 15 Stunden dauern. Bundestagspräsidentin Klöckner und Parlamentsvizepräsident Nuripur wollen ein Bundestagsbauprojekt in Berlin-Mitte stoppen. Es geht dabei um neue Bürogebäude. Ziel sei es, Baukosten in Höhe von mindestens 600 Millionen Euro einzusparen. Klöckner sagte dem Spiegel, gerade bei knappen Kassen dürfe man keine teuren Erweiterungen des Parlaments vorantreiben, die man nicht zwingend brauche. In der Fußball-Bundesliga hat Meister FC

0: Bayern am vorletzten Spieltag einen Auswärtssieg eingefahren. Die Münchner gewannen in Wolfsburg mit 1:0. Schon am Nachmittag hatte sich Leipzig durch einen 2:1 Erfolg gegen St. Pauli fix für die Champions League qualifiziert. Außerdem spielten Stuttgart-Leverkusen 3:1, Hoffenheim-Bremen 1:0 und Augsburg gegen Gladbach 3:1. 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
1: In der Nacht bleibt es meistens trocken, nur im Norden ziehen ein paar Wolken durch. Es kühlt ab auf 11 bis frische 2 Grad. Morgen gibt es im Osten und Südosten länger Sonne, sonst wird es nach und nach wolkiger. Und es kann mal Schauer oder Gewitter geben, vor allem am Nachmittag im Süden. Die Temperaturen liegen zwischen 15 und 26 Grad, im Norden bleibt es etwas frischer. Am Montag wird es dann fast überall ziemlich grau und es regnet stellenweise kräftig, vor allem aber von Südwesten bis Nordosten.
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1: Ich bin Helen Martin. Ein Bundestagsbauprojekt ist zu teuer. Deshalb wollen Bundestagspräsidentin Klöckner und Parlamentsvizepräsident Nuripur den Bau neuer Bürogebäude in Berlin-Mitte stoppen. Ziel sei es, Baukosten in Höhe von mindestens 600 Millionen Euro einzusparen. Klöckner sagte dem Spiegel, gerade bei knappen Kassen dürfe man keine teuren Erweiterungen des Parlaments vorantreiben, die man nicht zwingend brauche. Mahnende Worte vom bayerischen Ministerpräsidenten Söder. Weniger zu reden und mehr Ergebnisse liefern. Das hat der CSU-Chef in der Welt am Sonntag der schwarz-roten Bundesregierung ins Stammbuch geschrieben. Die Koalition habe einen Auftrag für 4 Jahre bekommen. Ich hoffe sehr, dass sie ihn erfüllt, so Söder. Zuletzt war die umstrittene 1.000 € Entlastungsprämie im Bundesrat gescheitert. Nach dem bitteren Aus in der Champions League haben die Fußballer des FC Bayern ihr letztes Auswärtsspiel der Bundesliga-Saison gewonnen. Gegen Wolfsburg zitterten sich die Münchner zu einem 1:0-Sieg. Zuvor sicherte sich Leipzig mit einem 2:1-Sieg über St. Pauli das Champions League-Ticket. Außerdem spielten Stuttgart-Leverkusen 3:1, Augsburg-Gladbach ebenfalls 3:1 und Hoffenheim-Bremen 1:0.
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0: der Nacht bleibt es meistens trocken, nur im Norden ziehen ein paar Wolken durch. Es kühlt ab auf 11 bis frische 2 Grad. Morgen gibt es im Osten und Südosten länger Sonne, sonst wird es nach und nach wolkiger. Und es kann mal Schauer oder Gewitter geben, vor allem am Nachmittag im Süden. Die Temperaturen liegen zwischen 15 und 26 Grad, im Norden bleibt es etwas frischer. Am Montag wird es dann fast überall ziemlich grau und es regnet stellenweise kräftig, vor allem aber von Südwesten bis Nordosten.
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0: Ich bin Helen Martin. Nach dem Hunter-Virus-Ausbruch auf einem Kreuzfahrtschiff wachsen die Sorgen vor weiteren Infektionen. Die WHO beruhigt aber, das Hunter-Virus sei kein neues Covid. Morgen soll das Schiff Teneriffa erreichen. Jan-Uwe Ronneburger berichtet aus Spanien.
2: Wenn alles klappt wie geplant, können die Menschen aus 23 Nationen nun von der spanischen Ferieninsel Teneriffa aus endlich in ihre Heimat fliegen. Dort aber könnte sie eine längere Quarantäne erwarten, denn eine Entwarnung gibt es wegen der langen Inkubationszeit und unzuverlässiger Testmethoden erst Wochen nach dem letzten Kontakt mit einem Erkrankten.
0: Mehr Zusammenarbeit in der Bundesregierung, das muss es laut Vizekanzler Klingbeil geben. Man müsse nicht drum herum reden, dass die letzten Wochen nicht gut gewesen seien, so der SPD-Chef. Man sei in einer Phase gewesen, in der das Gegeneinander die Koalition geprägt habe. Klingbeil hat aber auch gesagt, die Bundesregierung habe schon viel erreicht, zum Beispiel die Reform der privaten Altersvorsorge. Nach dem Aus in der Champions League haben die Fußballer des FC Bayern ihr letztes Auswärtsspiel der Bundesliga-Saison gewonnen. In Wolfsburg feierten die Münchner einen knappen 1:0-Sieg. Zuvor sicherte sich Leipzig mit einem 2:1-Sieg über St. Pauli das Champions League-Ticket. Zudem spielten Stuttgart-Leverkusen 3:1, Augsburg-Gladbach ebenfalls 3:1 und Hoffenheim-Bremen 1:0. Und in der zweiten Liga feierte am Abend Nürnberg einen 3:0-Sieg über Schalke.
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0: Meistens ist es trocken, nur im Norden ziehen ein paar Wolken durch. Das Ganze bei 11 bis 2 Grad. Tagsüber gibt es im Osten und Südosten länger Sonne, sonst wird es nach und nach wolkiger. Und es kann auch mal Schauer oder Gewitter geben, vor allem am Nachmittag im Süden. Die Temperaturen liegen zwischen 15 und 26 Grad, im Norden bleibt es etwas frischer. Am Montag wird es dann fast überall ziemlich grau und es regnet stellenweise kräftig, vor allem aber von Südwesten bis Nordosten.
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0: Ich bin Helen Martin. Wie geht es weiter nach dem vorläufigen Aus für die umstrittene 1.000 Euro Entlastungsprämie? Die Bundesregierung sucht jetzt nach Alternativen, um die Menschen in Deutschland bei den steigenden Energiepreisen zu unterstützen. Babette Büchner berichtet aus Berlin.
2: Wegen schlechter Umfragewerte und internen Streits steht Schwarz-Rot bereits unter Druck. Möglicherweise könnte eine Lösung aber komplett anders aussehen als mit der Prämie geplant. Bundeskanzler Friedrich Merz kündigte zumindest Gespräche über neue Wege an, um die gestiegenen Belastungen durch die Energiepreise abzufedern. Am Dienstag soll im Koalitionsausschuss über das weitere Vorgehen beraten werden.
0: EU-Kommissionspräsidentin von der Leyen hat dem neuen ungarischen Ministerpräsidenten Motyó zum Amtsantritt gratuliert. Motyó ist heute in Budapest vereidigt worden und hat einen Systemwechsel angekündigt. Er will gegen Korruption vorgehen und die Beziehungen zur EU verbessern.

2:0 gewonnen. Zuvor hatte sich Leipzig das Ticket für die Champions League geholt mit einem 2:1-Sieg gegen St. Pauli. Außerdem spielten Hoffenheim-Bremen 1:0, Augsburg-Mönchengladbach 3:1 und Stuttgart-Leverkusen ebenfalls 3:1. Und in der zweiten Liga feierte Nürnberg einen 3:0-Sieg über Schalke.

0: Meistens ist es trocken, nur im Norden ziehen ein paar Wolken durch. Das Ganze bei 11 bis 2 Grad. Tagsüber gibt es im Osten und Südosten länger Sonne, sonst wird es nach und nach wolkiger. Und es kann auch mal Schauer oder Gewitter geben, vor allem am Nachmittag im Süden. Die Temperaturen liegen zwischen 15 und 26 Grad, im Norden bleibt es etwas frischer. Am Montag wird es dann fast überall ziemlich grau und es regnet stellenweise kräftig, vor allem aber von Südwesten bis Nordosten.
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0: Ich bin Helen Martin. Das ungarische Parlament hat Peter Mokyr zum neuen Ministerpräsidenten gewählt. Er löst den Rechtspopulisten Viktor Orbán nach 16 Jahren an der Macht ab. Aus Budapest berichtet Gregor Mayer.
2: Mokyrs Tisza-Partei hatte die Parlamentswahl im April mit klarem Vorsprung gewonnen. Der neue Regierungschef verspricht nicht weniger als eine Systemwende. Unter Orbán war Ungarn zu einer korrupten Halbautokratie verkommen. Die Wirtschaft stagnierte, in Europa war das Land isoliert. Mokyr möchte rechtsstaatliche und demokratische Verhältnisse schaffen.
0: In den frühen Morgenstunden soll das Kreuzfahrtschiff, auf dem es 3 tödliche Hunter-Virus-Fälle gegeben hat, auf Teneriffa anlegen. Die Rückflüge für die Passagiere sind schon organisiert. Sie werden in versiegelten Fahrzeugen zum Flughafen gebracht und direkt in ihre Heimatländer geflogen. Dort müssen sie 6 Wochen in Quarantäne. Die WHO

Champions League Ticket. Zudem spielten Stuttgart Leverkusen 3:1, Augsburg Gladbach ebenfalls 3:1 und Hoffenheim Bremen 1:0. Und in der zweiten Liga feierte am Abend Nürnberg einen 3:0 Sieg über Schalke.

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2: Ein wahrer Freund hört zu, gibt keine ungefragten Ratschläge und ist einfach da mit ermutigenden Worten. Eine kleine Anleitung für Sätze, die gut tun, wenn der andere niedergeschlagen ist. Dem traurigen Blick. Gib nicht auf. Ich weiß, es ist schwer, mutig zu sein. So viele Menschen überall, da kann man leicht den Überblick verlieren. 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Wenn dich diese Welt verrückt macht und du mehr als genug auf dich genommen hast, ruf mich einfach an, weil ich da sein werde. Weil ich dich in all deinen wahren Farben sehe. Hab keine Angst, sie zu zeigen. Sie sind so wunderschön wie ein Regenbogen. Und deswegen liebe ich dich. Mehr als solche Worte braucht es manchmal nicht, um dem anderen zu zeigen, hey, ich bin da, ich höre zu und ich hab dich lieb. Cyndi Lauper bei der Oldie-Antenne. True Colors.

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0: Meistens ist es trocken, nur im Norden ziehen ein paar Wolken durch. Das Ganze bei 11 bis 2 Grad. Tagsüber gibt es im Osten und Südosten länger Sonne, sonst wird es nach und nach wolkiger. Und es kann auch mal Schauer oder Gewitter geben, vor allem am Nachmittag im Süden. Die Temperaturen liegen zwischen 15 und 26 Grad, im Norden bleibt es etwas frischer. Am Montag wird es dann fast überall ziemlich grau und es regnet stellenweise kräftig, vor allem aber von Südwesten bis Nordosten.
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0: 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Ich bin Helen Martin. Nach dem Stopp der 1.000-Euro-Prämie wollen Union und SPD über Entlastungen beraten. Kanzler Merz hat angekündigt, in der Koalition zu diskutieren, was den Bürgern noch helfen könne. Der Bundesrat hatte das Gesetz am Freitag gestoppt. Es hätte Arbeitgebern ermöglicht, eine steuerfreie Prämie zu zahlen. Am Dienstag dürfte das ganze Thema im Koalitionsausschuss sein. Nach dem Hunter-Virus-Ausbruch auf dem Kreuzfahrtschiff Hondius soll das Schiff in den frühen Morgenstunden an einem Hafen auf Teneriffa anlegen. Die Heimreise der Passagiere, unter denen auch Deutsche sind, ist gesichert. Die Rückflüge sind laut den spanischen Behörden bereits geplant. Zu Hause angekommen müssen die Passagiere dann für 6 Wochen in Quarantäne. Seit dem Ausbruch des Hunter-Virus sind bisher 3 Menschen gestorben, darunter eine Frau aus Deutschland. Im Kampf um die Europapokalplätze und im Tabellenkeller der Fußball-Bundesliga bleibt es spannend. Am vorletzten Spieltag hat der FC Bayern einen knappen Sieg in Wolfsburg gefeiert. Leipzig löst das Champions-League-Ticket. Justin Hamm berichtet.
2: Nach dem Champions-League-Aus sorgte Michael Olise mit einem Traumtor für den Münchner Sieg. Wolfsburg spielt jetzt im direkten Duell auf St. Pauli um den Relegationsplatz. Leipzig fügte nämlich St. Pauli eine Niederlage zu und machte durch das 2:1 den dritten Platz klar. Stuttgart ist erstmal Vierter nach einem 3:1-Erfolg gegen Leverkusen. Zudem spielten Hoffenheim Bremen 1:0 und Augsburg Gladbach 3:1.